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1: Mein Vater hat mir Vollmacht über alles gegeben. Niemand außer dem Vater kennt den Sohn wirklich. Und niemand kennt den Vater außer dem Sohn und jenen, denen der Sohn den Vater offenbaren will. Glücklich zu schätzen sind die, deren Augen sehen, was ihr seht.
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0: Der Spruch des Tages.
1: Ich merke, dass ich manchmal an Menschen denke und nichts sage. Ich denke, der macht das gut oder die braucht gerade jemanden. Doch dann kommt der nächste Termin, die nächste Aufgabe, ja, und der Moment ist vorbei. Paulus stellt seiner Gemeinde 4 Fragen. Ermutigt ihr euch gegenseitig, Christus nachzufolgen? Tröstet ihr euch gegenseitig in Liebe? Seid ihr im Heiligen Geist verbunden? Gibt es unter euch Barmherzigkeit und Mitgefühl? Diese Fragen sind erstaunlich praktisch. Sie richten den Blick darauf, wie wir miteinander umgehen. Ermutigung braucht keinen perfekten Moment und keine großen Worte. Oft reichen eine Nachricht, ein Anruf oder ein ehrliches Kompliment. Entscheidend ist, den guten Gedanken nicht für sich zu behalten. Wem könntest du heute zeigen, ich bin froh, dass es dich gibt?
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1: Meine liebe Martha, du sorgst dich um so viele Kleinigkeiten. Im Grunde ist doch nur eines wirklich wichtig. Maria hat erkannt, was das ist. Und ich werde es ihr nicht nehmen.
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1: Ich bin Silke Reich. Das wird der Tag. In Berlin zieht heute die Techno-Parade Wave the Planet durch den Tiergarten. Die Veranstalter rechnen mit rund 300.000 Menschen. Nach dem Anschlag beim Berliner CSD gelten diesmal besonders hohe Sicherheitsvorkehrungen. Rund 1.500 Polizistinnen und Polizisten sollen die Parade begleiten. Außerdem sind ein Hubschrauber und Drohnen im Einsatz. Die Veranstaltung beginnt mit einer Schweigeminute für die Opfer des Anschlags. Eine weitere Herausforderung ist die Hitze. In Berlin werden heute bis zu 36, 37 Grad erwartet. Entlang der Strecke gibt es deshalb kostenloses Trinkwasser und Plätze zum Abkühlen. Die Polizei will außerdem mit einem Wasserwerfer Sprühnebel erzeugen. Die Parade zieht über die Straße des 17. Juni zwischen Brandenburger Tor und Siegessäule. Dort kommt es den ganzen Tag über zu Verkehrseinschränkungen. In Polen wird heute eine riesige Marienstatue eingeweiht. Das mehr als 55 Meter hohe Bauwerk steht im Dorf Konotopi in Zentralpolen. Es gilt als größte Marienfigur Europas und überragt sogar die berühmte Christusstatue in Rio de Janeiro deutlich. Zur Einweihung ist für 12 Uhr ein Gottesdienst geplant. Finanziert und errichtet wurde das Monument von einem privaten Stifter. Dahinter steht ein 75-jähriger polnischer Unternehmer, der sein Vermögen vor allem in der Autozuliefererbranche gemacht hat. Solche riesigen religiösen Bauwerke gibt es in Polen bereits. In Swibodzin, nahe der deutschen Grenze, steht seit 2010 eine große Jesusfigur. Sie ist mit Krone 36 Meter hoch und wurde damals durch Spenden finanziert. Bei den Leichtathletik-Europameisterschaften in Birmingham hoffen die deutschen Athleten heute auf weitere Medaillen. Am Abend stehen unter anderem die Entscheidungen im Speerwurf und über 1500 Meter an. Auch die beiden deutschen 4x100-Meter-Staffeln wollen um die Medaillen mitlaufen. Dafür müssen sie sich am Vormittag zunächst für die Finals qualifizieren. Los geht der vorletzte Wettkampftag bereits um 8.30 Uhr mit den Gehwettbewerben in der Innenstadt von Birmingham. Am Mittag steht außerdem die Qualifikation im Weitsprung der Frauen auf dem Programm. Das Finale ist für morgen Abend geplant.
0: Die Nachrichten wurden bereitgestellt von Radio Aktuell. 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
1: In den kommenden Stunden im Nordwesten und Südwesten ein paar Wolkenfelder, sonst oftmals klar. Tiefstwerte 19 bis 10 Grad, in den Ballungsräumen im Südwesten und Westen um 21 Grad. Am Samstag scheint im Osten und Südosten lange die Sonne. Vom Südwesten bis in den Norden ziehen Wolken mit teils kräftigen Schauern und Gewittern auf. Die Höchstwerte im Nordwesten 22 bis 29 Grad, sonst 29 bis 38 Grad.
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1: Ich bin Silke Rech. In der Eifel kämpfen weiterhin hunderte Einsatzkräfte gegen den riesigen Waldbrand im Hürtgenwald. Mehrere hundert Hektar Land stehen dort in Flammen.
2: Der Ort Gai im Kreis Düren wurde evakuiert. Rund 2000 Menschen sind betroffen. In der Nacht haben auch zwei Bergpanzer der Bundeswehr Schneisen geschlagen, damit sich das Feuer nicht weiter in Richtung des Ortes ausbreitet. Bei den Löscharbeiten helfen außerdem Landwirte und bringen Wasser aus Talsperren zum Einsatzort. Der Brand gilt als der größte Waldbrand in der Geschichte Nordrhein-Westfalens. Noah Ulrich, Redaktion.
1: In der spanischen Exklave Ceuta in Nordafrika sind mehr Polizei und Militär im Einsatz. Die Behörden rechnen damit, dass an diesem Wochenende erneut viele Migranten versuchen könnten, über die Grenze in die EU zu gelangen. Entsprechende Aufrufe verbreiten sich in sozialen Netzwerken. Auch Marokko hat den Grenzschutz verstärkt. Ende Juli hatten zehntausende Menschen versucht, nach Ceuta zu gelangen. Mehr als 80 Menschen kamen dabei ums Leben. US-Präsident Trump hat angekündigt, die Straße von Hormuz zum Territorium der USA erklären zu wollen. Das solle geschehen, sobald der Iran besiegt sei. Weitere Einzelheiten zu seinen Plänen nannte Trump nicht. Die iranische Regierung wies die Ankündigung zurück und erklärte, die Schifffahrtsroute bleibe unter iranischer Kontrolle. Die Straße von Hormuz gehört zu den wichtigsten Handelswegen der Welt, vor allem für Öl und Gas. Vor der Küste Indonesiens hat es ein schweres Erdbeben gegeben. Das Beben vor der Insel Flores hatte eine Stärke von 7,7 und ereignete sich in rund 10 Kilometern Tiefe. Zwei Menschen kamen ums Leben, eine weitere Person wurde verletzt. Die Behörden hatten zunächst eine Tsunami-Warnung herausgegeben, sie aber später wieder aufgehoben. Die Deutsche Stiftung Patientenschutz fordert, Hitze künftig als offizielle Todesursache auf Totenscheinen anzugeben. Bislang wird die Zahl der Hitzetoten in Deutschland nur mit Hilfe statistischer Modelle geschätzt. Die Stiftung will außerdem erfassen, ob die Menschen etwa zu Hause, im Krankenhaus oder im Pflegeheim gestorben sind. Das Robert-Koch-Institut schätzt die Zahl der Hitzetoten in diesem Jahr bis Anfang August auf rund 12.500.
0: Die Nachrichten wurden bereitgestellt von Radio Aktuell. 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
1: Die aktuellen Temperaturen in Köln, Bonn 21 Grad, in Hamburg und Bremen 18, in Berlin 19, in Dresden 20, in Frankfurt am Main 21, in Stuttgart 19, in München 16, in Erfurt 20 und in Münster 19 Grad. Heute gibt es im Osten und Südosten viel Sonne, sonst ziehen teilweise kräftige Schauer und Gewitter auf. Dazu werden 22 bis heiße 38 Grad erreicht. Morgen bleibt es im Norden und in der Mitte meist trocken. Im Süden sind kräftige Gewitter möglich bei 20 bis 32 Grad.
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1: Es gibt gute Nachrichten für den, der gefangen gehalten wird und den, der beschämt wurde. Es gibt auch gute Nachrichten für den, der weggelaufen ist oder für den Zweifler. Für den, den die Religion nicht erreichen konnte. Denn der Herr ist gekommen, um nach ihnen zu suchen und sie zu retten. Er ist unser Retter. Wir sind für immer von Schuld befreit. Klingt das nicht wundervoll? Rent Collective. 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
1: Ich bin Silke Rech. In der Eifel kämpfen weiterhin hunderte Einsatzkräfte gegen den riesigen Waldbrand im Hürtgenwald. Mehrere hundert Hektar Land stehen dort in Flammen.
2: Der Ort Gai im Kreis Düren wurde evakuiert. Rund 2000 Menschen sind betroffen. In der Nacht haben auch zwei Bergpanzer der Bundeswehr Schneisen geschlagen, damit sich das Feuer nicht weiter in Richtung des Ortes ausbreitet. Bei den Löscharbeiten helfen außerdem Landwirte und bringen Wasser aus Talsperren zum Einsatzort. Der Brand gilt als der größte Waldbrand in der Geschichte Nordrhein-Westfalens. Noah Ulrich, Redaktion.
1: In der spanischen Exklave Ceuta in Nordafrika sind mehr Polizei und Militär im Einsatz. Die Behörden rechnen damit, dass an diesem Wochenende erneut viele Migranten versuchen könnten, über die Grenze in die EU zu gelangen. Entsprechende Aufrufe verbreiten sich in sozialen Netzwerken. Auch Marokko hat den Grenzschutz verstärkt. Ende Juli hatten zehntausende Menschen versucht, nach Ceuta zu gelangen. Mehr als 80 Menschen kamen dabei ums Leben. US-Präsident Trump hat angekündigt, die Straße von Hormuz zum Territorium der USA erklären zu wollen. Das solle geschehen, sobald der Iran besiegt sei. Weitere Einzelheiten zu seinen Plänen nannte Trump nicht. Die iranische Regierung wies die Ankündigung zurück und erklärte, die Schifffahrtsroute bleibe unter iranischer Kontrolle. Die Straße von Hormuz gehört zu den wichtigsten Handelswegen der Welt, vor allem für Öl und Gas. Vor der Küste Indonesiens hat es ein schweres Erdbeben gegeben. Das Beben vor der Insel Flores hatte eine Stärke von 7,7 und ereignete sich in rund 10 Kilometern Tiefe. Zwei Menschen kamen ums Leben, eine weitere Person wurde verletzt. Die Behörden hatten zunächst eine Tsunami-Warnung herausgegeben, sie aber später wieder aufgehoben. Die Deutsche Stiftung Patientenschutz fordert, Hitze künftig als offizielle Todesursache auf Totenscheinen anzugeben. Bislang wird die Zahl der Hitzetoten in Deutschland nur mit Hilfe statistischer Modelle geschätzt. Die Stiftung will außerdem erfassen, ob die Menschen etwa zu Hause, im Krankenhaus oder im Pflegeheim gestorben sind. Das Robert-Koch-Institut schätzt die Zahl der Hitzetoten in diesem Jahr bis Anfang August auf rund 12.500.
0: Die Nachrichten wurden bereitgestellt von Radio Aktuell. 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
1: Die aktuellen Temperaturen in Köln, Bonn 21 Grad, in Hamburg und Bremen 18, in Berlin 19, in Dresden 20, in Frankfurt am Main 21, in Stuttgart 19, in München 16, in Erfurt 20 und in Münster 19 Grad. Heute gibt es im Osten und Südosten viel Sonne, sonst ziehen teilweise kräftige Schauer und Gewitter auf. Dazu werden 22 bis heiße 38 Grad erreicht. Morgen bleibt es im Norden und in der Mitte meist trocken. Im Süden sind kräftige Gewitter möglich bei 20 bis 32 Grad.
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1: Ich bin Silke Reich. In der Eifel kämpfen die Einsatzkräfte weiter gegen den größten Waldbrand in der Geschichte Nordrhein-Westfalens. Die Flammen sind inzwischen bis auf 100 Meter an den Ort Gai im Kreis Düren herangekommen.
2: Die gute Nachricht: In der Nacht hat sich die Brandfläche nicht weiter vergrößert. Rund 2000 Menschen mussten Gai verlassen und können vorerst nicht in ihre Häuser zurückkehren. Die Zahl der Helfer wurde inzwischen deutlich erhöht. Rund 1400 Einsatzkräfte sind vor Ort, weitere Feuerwehren sind auf dem Weg in das Brandgebiet. Wegen des drehenden Windes musste die Feuerwehr in der Nacht ihre Einsatzzentrale verlegen. Die Löscharbeiten werden voraussichtlich mindestens bis Montag dauern. Timo Wiesner, Redaktion.
1: Im Jemen sind bei neuen schweren Kämpfen zwischen Regierungstruppen und der Houthi-Miliz mindestens 4 Menschen getötet worden. Die Houthi griffen erneut die Hafenstadt Mokka mit Raketen an. Die Armee startete daraufhin eine größere Offensive gegen die Rebellen an der Westküste. Der Konflikt im Jemen hatte sich zuletzt wieder deutlich verschärft. In Venezuela sollen weitere 131 politische Gefangene freigelassen werden. Die Regierung kündigte allerdings an, dass für die Betroffenen andere Einschränkungen gelten könnten, etwa Hausarrest. Die Freilassungen sind ein erstes Ergebnis der aktuellen Gespräche zwischen Regierung und Opposition. Nach Angaben einer Menschenrechtsorganisation sitzen weiterhin mehrere hundert politische Gefangene in Haft. Nach dem millionenschweren Einbruch in eine Sparkasse in Gelsenkirchen klagen immer mehr Kunden auf vollständigen Schadenersatz. Inzwischen liegen der Bank 18 Klagen vor. Die Betroffenen werfen der Sparkasse Sicherheitsmängel vor und wollen den kompletten Wert ihrer gestohlenen Schließfachinhalte ersetzt bekommen. Bei dem Einbruch Ende vergangenen Jahres waren mehr als 3000 Schließfächer aufgebrochen worden. Der Schaden wird auf mehrere Millionen Euro geschätzt. Die Sparkasse weist die Vorwürfe zurück. Ein Erdbeben hat in der Nacht den Süden Spaniens erschüttert. Das Beben in der Nähe der Stadt Granada hatte eine Stärke von etwa 5 und ereignete sich in rund 10 Kilometern Tiefe. Die Behörden haben einen Notfallplan aktiviert. In der Region kam es zu Steinschlägen und Schäden an einigen Gebäuden. Über Verletzte ist bislang nichts bekannt.
0: Die Nachrichten wurden bereitgestellt von Radio Aktuell. 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
1: Die aktuellen Temperaturen: in Köln-Bonn 26 Grad, in Hamburg 22, in Bremen 21, in Berlin 26, in Dresden und Frankfurt am Main 28, in Stuttgart 27, in München 24, in Erfurt 27 und in Münster 23 Grad. Heute gibt es im Osten und Südosten viel Sonne, sonst ziehen teilweise kräftige Schauer und Gewitter auf. Dazu werden 22 bis heiße 38 Grad erreicht. Morgen bleibt es im Norden und in der Mitte meist trocken. Im Süden sind kräftige Gewitter möglich bei 20 bis 32 Grad.
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1: Ich merke, dass ich manchmal an Menschen denke und nichts sage. Ich denke, der macht das gut oder die braucht gerade jemanden. Doch dann kommt der nächste Termin, die nächste Aufgabe, ja, und der Moment ist vorbei. Paulus stellt seiner Gemeinde 4 Fragen. Ermutigt ihr euch gegenseitig, Christus nachzufolgen? Tröstet ihr euch gegenseitig in Liebe? Seid ihr im Heiligen Geist verbunden? Gibt es unter euch Barmherzigkeit und Mitgefühl? Diese Fragen sind erstaunlich praktisch. Sie richten den Blick darauf, wie wir miteinander umgehen. Ermutigung braucht keinen perfekten Moment und keine großen Worte. Oft reichen eine Nachricht, ein Anruf oder ein ehrliches Kompliment. Entscheidend ist, den guten Gedanken nicht für sich zu behalten. Wem könntest du heute zeigen, ich bin froh, dass es dich gibt?
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1: Ich bin Silke Reich. In der Eifel kämpfen die Einsatzkräfte weiter gegen den größten Waldbrand in der Geschichte Nordrhein-Westfalens. Die Flammen sind inzwischen bis auf 100 Meter an den Ort Gai im Kreis Düren herangekommen.
2: Die gute Nachricht: In der Nacht hat sich die Brandfläche nicht weiter vergrößert. Rund 2000 Menschen mussten Gai verlassen und können vorerst nicht in ihre Häuser zurückkehren. Die Zahl der Helfer wurde inzwischen deutlich erhöht. Rund 1400 Einsatzkräfte sind vor Ort, weitere Feuerwehren sind auf dem Weg in das Brandgebiet. Wegen des drehenden Windes musste die Feuerwehr in der Nacht ihre Einsatzzentrale verlegen. Die Löscharbeiten werden voraussichtlich mindestens bis Montag dauern. Timo Wiesner, Redaktion.
1: Im Jemen sind bei neuen schweren Kämpfen zwischen Regierungstruppen und der Houthi-Miliz mindestens 4 Menschen getötet worden. Die Houthi griffen erneut die Hafenstadt Mokka mit Raketen an. Die Armee startete daraufhin eine größere Offensive gegen die Rebellen an der Westküste. Der Konflikt im Jemen hatte sich zuletzt wieder deutlich verschärft. In Venezuela sollen weitere 131 politische Gefangene freigelassen werden. Die Regierung kündigte allerdings an, dass für die Betroffenen andere Einschränkungen gelten könnten, etwa Hausarrest. Die Freilassungen sind ein erstes Ergebnis der aktuellen Gespräche zwischen Regierung und Opposition. Nach Angaben einer Menschenrechtsorganisation sitzen weiterhin mehrere hundert politische Gefangene in Haft. Nach dem millionenschweren Einbruch in eine Sparkasse in Gelsenkirchen klagen immer mehr Kunden auf vollständigen Schadenersatz. Inzwischen liegen der Bank 18 Klagen vor. Die Betroffenen werfen der Sparkasse Sicherheitsmängel vor und wollen den kompletten Wert ihrer gestohlenen Schließfachinhalte ersetzt bekommen. Bei dem Einbruch Ende vergangenen Jahres waren mehr als 3000 Schließfächer aufgebrochen worden. Der Schaden wird auf mehrere Millionen Euro geschätzt. Die Sparkasse weist die Vorwürfe zurück. Ein Erdbeben hat in der Nacht den Süden Spaniens erschüttert. Das Beben in der Nähe der Stadt Granada hatte eine Stärke von etwa 5 und ereignete sich in rund 10 Kilometern Tiefe. Die Behörden haben einen Notfallplan aktiviert. In der Region kam es zu Steinschlägen und Schäden an einigen Gebäuden. Über Verletzte ist bislang nichts bekannt.
0: Die Nachrichten wurden bereitgestellt von Radio Aktuell. 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
1: Die aktuellen Temperaturen in Köln-Bonn 26 Grad, in Hamburg 22, in Bremen 21, in Berlin 26, in Dresden und Frankfurt am Main 28, in Stuttgart 27, in München 24, in Erfurt 27 und in Münster 23 Grad. Heute gibt es im Osten und Südosten viel Sonne, sonst ziehen teilweise kräftige Schauer und Gewitter auf. Dazu werden 22 bis heiße 38 Grad erreicht. Morgen bleibt es im Norden und in der Mitte meist trocken. Im Süden sind kräftige Gewitter möglich bei 20 bis 32 Grad.
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4: Herzlich willkommen im Wochenende und bei euren Hörercharts hier bei ERF Yes, die Top 30 Show. Ihr habt die Woche über abgestimmt über die Playlist, die findet ihr auf erfyes.de und in der kostenlosen App. Was bei euch am besten ankommt, macht ihr ganz easy mit dem Däumchen nach oben. Wir haben vorgestern, glaube ich, war es, schon mal ein bisschen reingehört, was euch heute so erwartet. Und ein Wackelkandidat, der war mit dabei. Vielleicht erinnert ihr euch. Es ging um Toby Mac und Third Day mit ihrem Hit Campfire. Und ich kann euch sagen, nachdem wir drüber gesprochen haben und alle noch mal ein wenig in sich gegangen sind, hat er es gerade noch reingeschafft. Hier für euch auf Platz 30, Toby Mac und Third Day. Viel Freude jetzt mit Campfire und in den nächsten 2 Stunden mit eurer Top 30 Show.

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Jamie McDonald, How the Story Ends, auf Platz 27 in den ERF Yes Hörercharts. Sie ist offenbar Stammgast in unseren Top 30. Also was heißt offenbar? Sie ist hier jetzt direkt zweimal hintereinander gelistet, liebe Freunde. Und ich glaube, das kommt nicht von ungefähr. Jamie hat ja ihr erstes eigenes Album veröffentlicht, ihr Debütalbum Jamie McDonald. Und darauf erzählt sie ihre Geschichte, ziemlich ehrlich und ungeschönt, von Sucht

Obdachlosigkeit, von Trauer und Schuld, aber eben auch davon, wie Gott ihr einen neuen Anfang geschenkt hat. Das Spannende ist, finde ich, dass ihre Songs nicht nach "Ja, bei mir ist jetzt alles easy" klingen, sondern eher nach "Bei mir war es richtig dunkel, aber ich bin da nicht geblieben. Mit Gottes Hilfe bin ich da rausgekommen." Ja, und wo sie jetzt steht, das wissen wir alle, auch in den Top 30. Ja, auch in den USA läuft es für sie gerade richtig gut. Drei ihrer Songs haben dort nacheinander die christlichen Airplay-Charts angeführt. Ja, und bei uns jetzt eben, ich erwähne es einfach nochmal, zweimal hintereinander, Jamie McDonald. Hier ist sie jetzt nochmal für euch auf Platz 26 mit "Won't Let Go".

0: Einer meiner Favoriten aktuell, muss ich ehrlich gestehen, Alex Warren mit Passenger auf Platz 23 in den Hörercharts bei ERF Yes. Und jetzt gibt's eine meiner liebsten guten Nachrichten der Woche für euch.
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0: Barrierefreies Baden auf Schienen, das ist meine gute Nachricht und es ist so eine coole Sache, habe ich auf Instagram entdeckt. Auf einem Sitz, der auf Schienen befestigt ist, können sich Rollstuhlfahrerinnen und Fahrer einfach ins Wasser gleiten lassen, um da dann zu baden. Das Ganze wird mit einer Fernbedienung gesteuert und schon steht dem ganzen Badespaß eigentlich nichts mehr im Weg. Wie der WDR berichtet, gibt es so eine Badestelle zum Beispiel im Hamburger Strandbad in Griechenland, da wo das Ding erfunden wurde, da gibt es inzwischen an über 200 Stränden solche Badesysteme für Rollifahrer und Fahrerinnen. Wo barrierefreies Baden überall möglich ist, das kann man ganz easy auf einer extra angelegten Online-Karte einsehen. Tja, barrierefreies Baden via Schienen im Wasser müsste es meiner Ansicht nach noch viel, viel öfter geben. Also gerne mehr davon. Für mich ist diese Idee auf jeden Fall eine gute Nachricht.
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0: Ich freue mich, dass ihr mit dabei seid bei euren liebsten Songs der Woche. Ich hoffe, ihr genießt ein freies Wochenende. Und falls das gerade nicht der Fall ist, dann geht's mit diesen Songs im Ohr auf jeden Fall ein klein bisschen einfacher. Wir machen weiter mit Platz 22 in den Hörercharts. Das ist für euch Damarish Gomez, When I'm With You. Here I go.

Eine meiner liebsten Stimmen auf der Playlist. Ann Wilson, Till the Road Runs Out, auf Platz 19 in den Hörercharts. Es gibt ja so Songs, die laufen, wenn sowieso gerade alles gut ist. Und dann gibt's Songs wie den ich jetzt für euch habe. Der heißt Praise. Und der sagt, Lobpreis, also die Anbetung Gottes, ist nicht nur etwas für die Gipfelzeiten des Lebens, sondern auch für die Zeiten, in denen man mal durch ein tiefes Tal marschiert. Analog dazu fällt mir natürlich die Geschichte ein, wo Paulus und Silas im Gefängnis sitzen in der Bibel und trotzdem Gott loben. Nicht, weil plötzlich alles gut ist und alle Probleme weg sind, sondern weil Gott einfach trotzdem größer bleibt als das, was einen gerade stresst oder einem gerade widerfährt. Im Song Praise haben sich Elevation Worship Verstärkung eingeladen von Brandon Lake, Chris Brown und Chandler Moore und das Ergebnis ist ziemlich viel Energie, ziemlich viel Gänsehaut und eine klare Ansage, solange wir atmen, haben wir einen Grund zu loben. Vielleicht noch eine kleine Anekdote zum Song. Er ist eigentlich gar kein klassischer Song auf unserer Playlist, sondern läuft eher abends bei Just Worship, immer ab 20 Uhr hier im Programm. Und über den Liedwunsch ist er aber immer wieder bei uns in den Sendungen auch zu hören gewesen und hat sich langsam aber sicher seinen Weg in die Top 30 geplant. Hier ist er inzwischen fester Bestandteil und jetzt gibt's ihn für euch auf die Ohren. Hier sind Elevation Worship mit vielen Feature-Gästen und dem Song Praise bei ERF Yes auf Platz.

Wild, Not Guilty, Platz 16 in den ERF Yes Hörercharts. Und damit sind wir an der Halbzeit angelangt. An dieser Stelle schon mal ein herzliches Dankeschön an euch fürs immer wieder fleißige Abstimmen. Muss man sich ja auch die Zeit für nehmen. Ne? Klar, mal kurz vorbei, mal kurz das Däumchen nach oben, unten im Player, in der App zum Beispiel gedrückt. Aber manche von euch, das weiß ich von Chat-Kontakten, scrollen sich da auch richtig durch und markieren ihre liebsten Songs mit dem Däumchen nach oben. Genauso muss es laufen. Kleiner Reminder, Playlist findet ihr auf erfjs.de und in der kostenlosen App die Woche über immer mal wieder reingucken und die Däumchen vergeben. Das hilft uns am Wochenende natürlich weiter. Wir machen eine kleine Unterbrechung. Gleich gibt's für euch das Nachrichtenupdate zur vollen Stunde und danach hören wir uns hier wieder mit den Plätzen 15 bis 1. Am Mikrofon Julian Schnaubelt. Bis gleich.

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1: Ich bin Silke Rech. Der große Waldbrand bei Hürtgenwald in Nordrhein-Westfalen hat sich in der Nacht nicht weiter ausgebreitet. Unter Kontrolle ist das Feuer aber noch nicht.
2: Der Ortsteil Gai mit rund 2000 Einwohnern bleibt deshalb vorerst evakuiert. Inzwischen sind etwa 1400 Einsatzkräfte vor Ort. Seit dem Morgen unterstützen auch wieder Löschhubschrauber die Feuerwehr. Rund 300 Hektar Wald sind von dem Brand betroffen. Der Einsatz wird voraussichtlich noch mehrere Tage dauern. Noah Ulrich, Redaktion.
1: Bei dem schweren Erdbeben vor der indonesischen Insel Flores sind mindestens 20 Menschen ums Leben gekommen. Mehrere weitere wurden verletzt, 2 Menschen werden noch unter den Trümmern vermutet. Zahlreiche Wohnhäuser und andere Gebäude wurden beschädigt. Das Beben hatte eine Stärke von 7,7 und ereignete sich vor der Küste der Inseln. Eine zunächst ausgerufene Tsunami-Warnung wurde später wieder aufgehoben. In der Region gab es außerdem mehrere starke Nachbeben. Greenpeace warnt weiter vor einer schweren Ölpest in der Straße von Hormuz. Aktuelle Satellitenbilder zeigen mehrere große Ölteppiche. Einer davon könnte die iranische Insel Keshem erreichen, die als wichtiges Biotop gilt. Auch vor der Küste des Oman hat sich ausgelaufenes Öl weiter ausgebreitet. Dort sind bereits mehrere Kilometer Küste betroffen. Wie es zu der Havarie des Tankers kam, ist weiterhin unklar. In Griechenland sorgt starker Wind für eine erhöhte Waldbrandgefahr und Probleme im Fährverkehr. In Teilen der Ägäis erreichen die Böen mehr als 100 Kilometer pro Stunde. Die Feuerwehr ist deshalb in Alarmbereitschaft. Viele Fähren mussten deshalb zunächst in den Häfen bleiben, ausgerechnet am Höhepunkt der Reisezeit rund um den Feiertag Maria Himmelfahrt. Der starke Wind soll noch bis zum Wochenbeginn anhalten. In Deutschland könnte es in diesem Sommer deutlich mehr Hitzetote gegeben haben als bisher angenommen. Die Vereinigung für Intensiv- und Notfallmedizin hält die Schätzung des Robert-Koch-Instituts von rund 12.500 Todesfällen für zu niedrig. Es könnten mehrere tausend Menschen mehr sein. Die Vereinigung fordert deshalb einen verbindlichen Hitzeschutzplan. Vor allem ältere und kranke Menschen müssten bei extremer Hitze besser geschützt werden.
0: Die Nachrichten wurden bereitgestellt von Radio Aktuell. 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
1: Die aktuellen Temperaturen in Köln-Bonn 27 Grad, in Hamburg und Bremen 23, in Berlin, Dresden und Frankfurt am Main 27, in Stuttgart 28, in München 25, in Erfurt 28 und in Münster 24 Grad. Heute im Nordwesten einige Wolken und vereinzelt Schauer und Gewitter. Von der Lausitz bis Niederbayern bis zum Abend durchweg sonnig und trocken. Höchstwerte im Nordwesten 22 bis 29 Grad. Sonst nochmals sehr heiß mit 30 bis 39 Grad. Morgen bleibt es im Norden und in der Mitte meist trocken. Im Süden sind kräftige Gewitter möglich bei 20 bis 32 Grad.
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3: Herzlich willkommen nach der Halbzeitpause sozusagen euch bei ERF Yes zu euren liebsten Songs der Woche. Die Hörercharts sind on. Die Plätze 30 bis 16 haben wir eben abgefeiert und damit bleibt uns für die zweite Hälfte nur noch die Plätze 15 bis 1. Die gibt's hier in der nächsten Stunde aufs Ohr und den Anfang auf Platz 15 darf Jervis Campbell machen. Hier kommt für euch Light in Me bei ERF Yes. Am Mikrofon für euch Julian Schnaubelt. Schönen Samstag wünsche ich.

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Nö, ich nenne den einfach Ach, ich feiere das, kann ich euch ehrlich sagen. Ihr habt ihn gehört, auf Platz 12 in den Hörercharts, Vincent Weiss mit So, jetzt aber genug gut. Kommen wir zum nächsten Song, Platz Nummer 11. Wenn ihr euch im Spiegel anschaut, welche Gedanken gehen euch da durch den Kopf? Also, vielleicht sind es ja solche, die manchmal irgendwie so verurteilend sind oder kritisierend. Das Aussehen, das eigene Verhalten. Und obwohl Gott all unsere Fehler, unser Versagen und unsere Gedanken kennt, lautet sein Urteil über uns ganz anders, als wir das vielleicht uns selbst manchmal zusprechen würden. Ich zitiere jetzt einfach mal aus dem Song, den wir uns als nächstes gemeinsam anhören. Der heißt How Loved You Are von Josh Wilson. Und da heißt es im Chorus wie folgt. Du bist der Freund, für den ich gestorben bin, der, um den ich weine, die Person, die ich halte, wenn ihre Welt zusammenbricht. Du bist der jemand, für den ich kämpfen werde, für den ich alles hinter mir lasse. Also schau mir in die Augen, bis du im tiefsten Herzen weißt, wie sehr du geliebt bist. Hier ist für euch Josh Wilson auf Platz 11 in den Hörercharts. How loved you are.

0: Story of a Warrior. Das ist John Michael Howell auf Platz 8 in den ERF Yes Hörer Charts. Und jetzt gibt's für euch
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0: Eine Schule bekommt einen neuen Namen und damit auch ein klares Versprechen. Ja, wenn die politische Stimmung im Land ein bisschen rauer wird, wenn die Menschen wieder nach Herkunft, Religion oder sogar Hautfarbe sortiert und gegeneinander ausgespielt werden, dann kann einem schon ganz schön mulmig zumute werden. Zumindest geht das mir so. Und ich finde, da passt es, dass das neue Gymnasium in Frankfurt jetzt den Namen Margot-Friedländer-Gymnasium trägt. Gerade zur rechten Zeit, finde ich. Margot Friedländer hat den Holocaust überlebt und bis zu ihrem Tod gegen das Vergessen und für Menschlichkeit, Respekt und Zivilcourage gekämpft. Ihre Botschaft an junge Menschen war klar und deutlich. Sie hat gesagt, seid Menschen. Ja, und genau das will die Schule in Frankfurt mit ihrem neuen Namen sichtbar machen. Nicht als Parteipolitik, sondern als ein klares Gegenzeichen. Gegen Ausgrenzung, gegen Menschenfeindlichkeit, gegen das Wegsehen. Ich finde, das macht Mut, weil es zeigt, dass wir gewissen Stimmungen nicht einfach ausgeliefert sind. Wir können Räume schaffen, in denen Respekt gelernt und Menschlichkeit gelebt wird.
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0: Ein entspanntes Wochenende euch aus dem ERF Yes Studio und willkommen in den Hörercharts. Lasst uns mal gerade über Erwartungen sprechen, wenn wir uns hier den 7. Platz eurer liebsten Songs angucken. Der kommt von Rachel Nemiroff und heißt What If? Und darin geht's um Erwartungen, die ständig an einen herangetragen werden. Für Menschen in meinem Alter wäre das sowas wie, also bis 30, da muss man schon verheiratet sein, trainiert aussehen, im Beruf angekommen sein, am besten ein Haus gekauft haben, Haustiere wären nicht schlecht, Enkelkinder könnten auch langsamer kommen. Solche Geschichten, ne? Statt sich aber von fremden Erwartungen verrückt machen zu lassen, da stellt Rachel Nemiroff mal eine überraschende Frage dagegen. Was ist denn eigentlich, wenn ich gar nicht hinterher hinke? Was ist, wenn am Ende doch alles gut wird? Was ist, wenn ich okay bin, wie ich bin? What if? Das ist ein ehrlicher Song für alle, die merken, nicht jeder Traum muss aussehen wie aus der Werbung oder von Instagram. Das Leben kann durchaus auch anders schön sein, auch entgegen vielleicht der Erwartungen anderer Menschen. Auf Platz 7, jetzt für euch Rachel Nemiroff. What if?

war, wenn du mich fragst. Platz 4, ganz knapp das Treppchen verpasst hat Monte S mit Wenn du mich fragst. Ach, der Song klingt so ein bisschen nach Kindheit pur, oder? Draußen spielen, bis die Sonne untergeht, Grasflecken auf der Jeans, Eistee mit Pfirsichgeschmack. Ja, das sind so Erinnerungen, die er da in seinem Song Wenn du mich fragst aufgreifst. Und vielleicht steckt genau darin eine Einladung, sich auch heute wieder so ein bisschen von dieser Leichtigkeit zurückzuholen und das Leben nicht nur zu organisieren, sondern zwischendurch auch einfach mal zu genießen. Und dass es sich vielleicht so anfühlt, wie früher als Kind nach Hause zu kommen, wenn der Papa da hoffentlich mit offenen Armen auf einen gewartet hat. Genau darum geht's jetzt im nächsten Song. Erinnert so ein bisschen an das Gleichnis vom verlorenen Sohn, von denen Lost and Found und Regan James zusammen mit Julia Posing auf Platz 3 und damit der erste Platz auf dem Treppchen des heutigen Tages ist Home Again bei ERF Yes in den Hörercharts.

Die beiden dürfen natürlich nicht fehlen. Die O'Bros mit God Bless, der einsame Platz an der Spitze. Richtig cool. Und damit das dritte Mal in den Hörercharts vertreten. Wenn ihr das auch nächste Woche wieder so sehen möchtet, dann nicht vergessen abzustimmen auf der Playlist auf erfyes.de oder in der kostenlosen erfyes App. Und dann zählen wir auch nächste Woche Samstag um 10 und um 18 Uhr wieder zusammen und genießen gemeinsam eure Hörercharts. Ich bin Julian Schnaubelt, wünsche ein schönes Wochenende und denkt dran, heute ist ein guter Tag, um einen guten Tag zu haben.

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1: Ich bin Silke Rech. Der große Waldbrand bei Hürtgenwald in Nordrhein-Westfalen hat sich in der Nacht nicht weiter ausgebreitet. Unter Kontrolle ist das Feuer aber noch nicht.
2: Der Ortsteil Geil mit rund 2000 Einwohnern bleibt deshalb vorerst evakuiert. Inzwischen sind etwa 1400 Einsatzkräfte vor Ort. Seit dem Morgen unterstützen auch wieder Löschhubschrauber die Feuerwehr. Rund 300 Hektar Wald sind von dem Brand betroffen. Der Einsatz wird voraussichtlich noch mehrere Tage dauern. Noah Ulrich, Redaktion.
1: Bei dem schweren Erdbeben vor der indonesischen Insel Flores sind mindestens 20 Menschen ums Leben gekommen. Mehrere weitere wurden verletzt. 2 Menschen werden noch unter den Trümmern vermutet. Zahlreiche Wohnhäuser und andere Gebäude wurden beschädigt. Das Beben hatte eine Stärke von 7,7 und ereignete sich vor der Küste der Inseln. Eine zunächst ausgerufene Tsunami-Warnung wurde später wieder aufgehoben. In der Region gab es außerdem mehrere starke Nachbeben. Greenpeace warnt weiter vor einer schweren Ölpest in der Straße von Hormuz. Aktuelle Satellitenbilder zeigen mehrere große Ölteppiche. Einer davon könnte die iranische Insel Keshem erreichen, die als wichtiges Biotop gilt. Auch vor der Küste des Oman hat sich ausgelaufenes Öl weiter ausgebreitet. Dort sind bereits mehrere Kilometer Küste betroffen. Wie es zu der Havarie des Tankers kam, ist weiterhin unklar. In Griechenland sorgt starker Wind für eine erhöhte Waldbrandgefahr und Probleme im Fährverkehr. In Teilen der Ägäis erreichen die Böen mehr als 100 Kilometer pro Stunde. Die Feuerwehr ist deshalb in Alarmbereitschaft. Viele Fähren mussten deshalb zunächst in den Häfen bleiben, ausgerechnet am Höhepunkt der Reisezeit rund um den Feiertag Maria Himmelfahrt. Der starke Wind soll noch bis zum Wochenbeginn anhalten. In Deutschland könnte es in diesem Sommer deutlich mehr Hitzetote gegeben haben als bisher angenommen. Die Vereinigung für Intensiv- und Notfallmedizin hält die Schätzung des Robert-Koch-Instituts von rund 12.500 Todesfällen für zu niedrig. Es könnten mehrere tausend Menschen mehr sein. Die Vereinigung fordert deshalb einen verbindlichen Hitzeschutzplan. Vor allem ältere und kranke Menschen müssten bei extremer Hitze besser geschützt werden.
0: Die Nachrichten wurden bereitgestellt von Radio Aktuell. 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
1: Die aktuellen Temperaturen in Köln-Bonn 27 Grad, in Hamburg und Bremen 23, in Berlin, Dresden und Frankfurt am Main 27, in Stuttgart 28, in München 25, in Erfurt 28 und in Münster 24 Grad. Heute im Nordwesten einige Wolken und vereinzelt Schauer und Gewitter. Von der Lausitz bis Niederbayern bis zum Abend durchweg sonnig und trocken. Höchstwerte im Nordwesten 22 bis 29 Grad. Sonst nochmals sehr heiß mit 30 bis 39 Grad. Morgen bleibt es im Norden und in der Mitte meist trocken. Im Süden sind kräftige Gewitter möglich bei 20 bis 32 Grad.
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1: Ich weiß nicht, wohin Gott mich führt, aber ich weiß, dass er mich führt. Gorch Fock.

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1: Ich bin Silke Rech. Der Kampf gegen die großen Waldbrände in Nordrhein-Westfalen geht weiter. Im Hürtgenwald sind inzwischen rund 1400 Einsatzkräfte vor Ort. Auch mehrere Löschhubschrauber unterstützen die Arbeiten.
2: Die Landesregierung spricht vom wohl größten Waldbrand in der Geschichte Nordrhein-Westfalens. Der evakuierte Ortsteil Gai mit rund 2000 Einwohnern bleibt vorerst gesperrt. Die Feuerwehr rechnet damit, dass die Löscharbeiten mindestens bis Montag dauern. Auch im Hohen Venn brennt es weiter. Große Rauchwolken ziehen über Teile der Eifel. Timo Wiesner, Redaktion.
1: Der Iran weist die Ansprüche von US-Präsident Trump auf die Straße von Hormuz zurück. Trump hatte angekündigt, die wichtige Meerenge nach dem Ende des Irankrieges zu US-Territorium erklären zu wollen. Die Straße von Hormuz ist durch den Krieg derzeit faktisch blockiert und eine der wichtigsten Handelsrouten für Öl und Flüssiggas. Gleichzeitig ist unklar, wie es zwischen den USA und dem Iran weitergeht. Eine vereinbarte 60-tägige Waffenruhe endet heute. Bei einem israelischen Angriff im Süden des Libanon sind mindestens 7 Menschen getötet worden. 3 weitere wurden verletzt. Getroffen wurde ein Wohnhaus am Rand der Ortschaft Ansa. Es war der Angriff mit den meisten Todesopfern seit einem Abkommen zwischen Israel und dem Libanon im Juni. Darin sind unter anderem die Entwaffnung der Hisbollah und ein schrittweiser Abzug israelischer Truppen aus dem Südlibanon vorgesehen. Berlins SPD-Spitzenkandidat Krach fordert erneut, auf geplante Kürzungen beim Wohngeld zu verzichten. Er erwartet, dass die Pläne der Bundesregierung im parlamentarischen Verfahren noch geändert werden. Die Kürzungen würden vor allem Menschen treffen, die ohnehin wenig Geld haben, darunter Alleinerziehende und Rentner. Krach hatte deshalb gemeinsam mit Schleswig-Holsteins SPD-Chef einen Brief an Bundesbauministerin Huberts geschrieben. In Belgien haben Bauarbeiter bei Renovierungsarbeiten einen millionenschweren Goldschatz entdeckt. In einem Gebäude in der Stadt Dornemort waren rund 50 Goldbarren und zahlreiche Goldmünzen in Kellerwänden eingemauert. Der Fund soll etwa 9 Millionen Euro wert sein. Die Polizei hat die Baustelle abgesperrt und ermittelt jetzt, woher das Geld stammt.
0: Die Nachrichten wurden bereitgestellt von Radio Aktuell. 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
1: Die aktuellen Temperaturen in Köln, Bonn 31 Grad, in Hamburg und Bremen 27, in Berlin 32, in Dresden 33, in Frankfurt am Main und Stuttgart 34, in München 31, in Erfurt 33 und in Münster 29 Grad. Heute im Nordwesten einige Wolken und vereinzelt Schauer und Gewitter. Von der Lausitz bis Niederbayern bis zum Abend durchweg sonnig und trocken. Höchstwerte im Nordwesten 22 bis 29 Grad. Sonst nochmals sehr heiß mit 30 bis 39 Grad. Morgen bleibt es im Norden und in der Mitte meist trocken. Im Süden sind kräftige Gewitter möglich bei 20 bis 32 Grad.
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0: Der Spruch des Tages.
1: Ich merke, dass ich manchmal an Menschen denke und nichts sage. Ich denke, der macht das gut oder die braucht gerade jemanden. Doch dann kommt der nächste Termin, die nächste Aufgabe, ja, und der Moment ist vorbei. Paulus stellt seiner Gemeinde 4 Fragen. Ermutigt ihr euch gegenseitig, Christus nachzufolgen? Tröstet ihr euch gegenseitig in Liebe? Seid ihr im Heiligen Geist verbunden? Gibt es unter euch Barmherzigkeit und Mitgefühl? Diese Fragen sind erstaunlich praktisch. Sie richten den Blick darauf, wie wir miteinander umgehen. Ermutigung braucht keinen perfekten Moment und keine großen Worte. Oft reichen eine Nachricht, ein Anruf oder ein ehrliches Kompliment. Entscheidend ist, den guten Gedanken nicht für sich zu behalten. Wem könntest du heute zeigen, ich bin froh, dass es dich gibt?
0: Der Spruch des Tages steht in der Bibel. 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
1: Ich bin Silke Rech. Der Kampf gegen die großen Waldbrände in Nordrhein-Westfalen geht weiter. Im Hürtgenwald sind inzwischen rund 1400 Einsatzkräfte vor Ort. Auch mehrere Löschhubschrauber unterstützen die Arbeiten.
2: Die Landesregierung spricht vom wohl größten Waldbrand in der Geschichte Nordrhein-Westfalens. Der evakuierte Ortsteil Gai mit rund 2000 Einwohnern bleibt vorerst gesperrt. Die Feuerwehr rechnet damit, dass die Löscharbeiten mindestens bis Montag dauern. Auch im Hohen Venn brennt es weiter. Große Rauchwolken ziehen über Teile der Eifel. Timo Wiesner, Redaktion.
1: Der Iran weist die Ansprüche von US-Präsident Trump auf die Straße von Hormuz zurück. Trump hatte angekündigt, die wichtige Meerenge nach dem Ende des Irankrieges zu US-Territorium erklären zu wollen. Die Straße von Hormuz ist durch den Krieg derzeit faktisch blockiert und eine der wichtigsten Handelsrouten für Öl und Flüssiggas. Gleichzeitig ist unklar, wie es zwischen den USA und dem Iran weitergeht. Eine vereinbarte 60-tägige Waffenruhe endet heute. Bei einem israelischen Angriff im Süden des Libanon sind mindestens 7 Menschen getötet worden. 3 weitere wurden verletzt. Getroffen wurde ein Wohnhaus am Rand der Ortschaft Ansa. Es war der Angriff mit den meisten Todesopfern seit einem Abkommen zwischen Israel und dem Libanon im Juni. Darin sind unter anderem die Entwaffnung der Hisbollah und ein schrittweiser Abzug israelischer Truppen aus dem Südlibanon vorgesehen. Berlins SPD-Spitzenkandidat Krach fordert erneut, auf geplante Kürzungen beim Wohngeld zu verzichten. Er erwartet, dass die Pläne der Bundesregierung im parlamentarischen Verfahren noch geändert werden. Die Kürzungen würden vor allem Menschen treffen, die ohnehin wenig Geld haben, darunter Alleinerziehende und Rentner. Krach hatte deshalb gemeinsam mit Schleswig-Holsteins SPD-Chef einen Brief an Bundesbauministerin Huberts geschrieben. In Belgien haben Bauarbeiter bei Renovierungsarbeiten einen millionenschweren Goldschatz entdeckt. In einem Gebäude in der Stadt Dornemont waren rund 50 Goldbarren und zahlreiche Goldmünzen in Kellerwänden eingemauert. Der Fund soll etwa 9 Millionen Euro wert sein. Die Polizei hat die Baustelle abgesperrt und ermittelt jetzt, woher das Geld stammt.
0: Die Nachrichten wurden bereitgestellt von Radio Aktuell. 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
1: Die aktuellen Temperaturen in Köln, Bonn 31 Grad, in Hamburg und Bremen 27, in Berlin 32, in Dresden 33, in Frankfurt am Main und Stuttgart 34, in München 31, in Erfurt 33 und in Münster 29 Grad. Heute im Nordwesten einige Wolken und vereinzelt Schauer und Gewitter. Von der Lausitz bis Niederbayern bis zum Abend durchweg sonnig und trocken. Höchstwerte im Nordwesten 22 bis 29 Grad. Sonst nochmals sehr heiß mit 30 bis 39 Grad. Morgen bleibt es im Norden und in der Mitte meist trocken. Im Süden sind kräftige Gewitter möglich bei 20 bis 32 Grad.

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1: Nicht die Gesunden brauchen den Arzt, sondern die Kranken. Ich bin gekommen, um Sünder zur Umkehr von ihren Sünden zu rufen und nicht, um meine Zeit mit denen zu verbringen, die sich schon für gut genug halten.
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1: Ich bin Silke Reich. Die schwarz-rote Bundesregierung verliert in einer neuen Umfrage weiter an Zustimmung. Im Sonntagstrend des Instituts INSA für die BILD fällt die Union auf 20%, ihr schlechtester Wert seit fast 5 Jahren.
2: Die AfD liegt mit 28% deutlich vorn. Die SPD kommt auf 12% und liegt damit gleichauf mit der Linken. Die Grünen erreichen 13%. Auch Bundeskanzler Merz bekommt schlechte Werte. 78% der Befragten sind mit seiner Arbeit unzufrieden, nur 16% zufrieden. Noah Ulrich, Redaktion.
1: Wegen der extremen Waldbrandgefahr sollen die Menschen in Nordrhein-Westfalen die Wälder derzeit möglichst meiden. Dazu hat das Landwirtschaftsministerium aufgerufen. Im Hürtgenwald in der Eifel kämpfen weiterhin rund 1400 Einsatzkräfte gegen einen großen Waldbrand. Das Feuer hat sich zwar nicht weiter ausgebreitet, ist aber noch nicht unter Kontrolle. Und 2000 Menschen aus dem Ortsteil Gai können deshalb vorerst nicht zurück in ihre Häuser. Nach dem schweren Erdbeben vor der indonesischen Insel Flores ist die Zahl der Toten auf mindestens 38 gestiegen. Etwa ein Dutzend Menschen wurden verletzt, knapp 2000 brachten sich selbst in Sicherheit. Das Beben heute Morgen hatte eine Stärke von 7,7. Danach gab es zahlreiche, teils starke Nachbeben. Indonesien liegt am sogenannten Pazifischen Feuerring, wo es immer wieder zu schweren Erdbeben kommt. Das Landgericht Rostock hat einem Ehepaar wegen eines deutlich verkleinerten FKK-Bereichs auf einem Kreuzfahrtschiff eine Preisminderung zugesprochen. Die beiden hatten eine 4-monatige Weltreise gebucht und sich dabei auf die damals veröffentlichten Deckpläne verlassen. Nach einem Umbau war der FKK-Bereich wesentlich kleiner und anders ausgestattet. Das Gericht hält deshalb eine Entscheidung von 5% des Reisepreises für angemessen. In Polen ist die größte Marienstatue Europas eingeweiht worden. Das mehr als 55 Meter hohe Bauwerk steht im Dorf Konotopie und wurde von einem privaten Unternehmer finanziert. Die Kosten werden auf umgerechnet rund 23 Millionen Euro geschätzt. In der Region hofft man jetzt auf viele Touristen und Pilger. Es gibt aber auch Kritik an dem riesigen Denkmal.
0: Die Nachrichten wurden bereitgestellt von Radio Aktuell. 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
1: Die aktuellen Temperaturen in Köln, Bonn 34 Grad, in Hamburg und Bremen 29, in Berlin 36, in Dresden 37, in Frankfurt am Main 38, in Stuttgart 37, in München 35, in Erfurt 36 und in Münster 33 Grad. In den kommenden Stunden wolkig, vor allem in einem Streifen vom Saarland und Rheinland-Pfalz über die Mitte bis nach Brandenburg lokale Schauer und Gewitter. Sonst teils gering bewölkt und weitgehend trocken. Morgen bleibt es im Norden und in der Mitte meist trocken. Im Süden sind kräftige Gewitter möglich bei 20 bis 32 Grad.
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1: Du machst dir Sorgen, aber Gott weiß, wo diese Reise hingeht, denn er ist noch nicht fertig. Du denkst, dass es zu Ende ist, Gott denkt das nicht. Die Situation wird sich verändern, aber Gott wird das nicht. Er tut etwas und es wird besser sein, als du es dir jemals vorstellen kannst. Es gibt keinen Grund, Angst zu haben, denn Gott hat auch keine. Danny Gokey, God's Not.
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1: Ich bin Silke Rech. Die schwarz-rote Bundesregierung verliert in einer neuen Umfrage weiter an Zustimmung. Im Sonntagstrend des Instituts INSA für die BILD fällt die Union auf 20%. Ihr schlechtester Wert seit fast 5 Jahren.
2: Die AfD liegt mit 28% deutlich vorn. Die SPD kommt auf 12% und liegt damit gleichauf mit der Linken. Die Grünen erreichen 13%. Auch Bundeskanzler Merz bekommt schlechte Werte. 78% der Befragten sind mit seiner Arbeit unzufrieden, nur 16% zufrieden. Noah Ulrich, Redaktion.
1: Wegen der extremen Waldbrandgefahr sollen die Menschen in Nordrhein-Westfalen die Wälder derzeit möglichst meiden. Dazu hat das Landwirtschaftsministerium aufgerufen. Im Hürtgenwald in der Eifel kämpfen weiterhin rund 1400 Einsatzkräfte gegen einen großen Waldbrand. Das Feuer hat sich zwar nicht weiter ausgebreitet, ist aber noch nicht unter Kontrolle. Und 2000 Menschen aus dem Ortsteil Gai können deshalb vorerst nicht zurück in ihre Häuser. Nach dem schweren Erdbeben vor der indonesischen Insel Flores ist die Zahl der Toten auf mindestens 38 gestiegen. Etwa ein Dutzend Menschen wurden verletzt, knapp 2000 brachten sich selbst in Sicherheit. Das Beben heute Morgen hatte eine Stärke von 7,7. Danach gab es zahlreiche, teils starke Nachbeben. Indonesien liegt am sogenannten Pazifischen Feuerring, wo es immer wieder zu schweren Erdbeben kommt. Das Landgericht Rostock hat einem Ehepaar wegen eines deutlich verkleinerten FKK-Bereichs auf einem Kreuzfahrtschiff eine Preisminderung zugesprochen. Die beiden hatten eine 4-monatige Weltreise gebucht und sich dabei auf die damals veröffentlichten Deckpläne verlassen. Nach einem Umbau war der FKK-Bereich wesentlich kleiner und anders ausgestattet. Das Gericht hält deshalb eine Entscheidung von 5% des Reisepreises für angemessen. In Polen ist die größte Marienstatue Europas eingeweiht worden. Das mehr als 55 Meter hohe Bauwerk steht im Dorf Konotopi und wurde von einem privaten Unternehmer finanziert. Die Kosten werden auf umgerechnet rund 23 Millionen Euro geschätzt. In der Region hofft man jetzt auf viele Touristen und Pilger. Es gibt aber auch Kritik an dem riesigen Denkmal.
0: Die Nachrichten wurden bereitgestellt von Radio Aktuell. 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
1: Die aktuellen Temperaturen in Köln, Bonn 34 Grad, in Hamburg und Bremen 29, in Berlin 36, in Dresden 37, in Frankfurt am Main 38, in Stuttgart 37, in München 35, in Erfurt 36 und in Münster 33 Grad. In den kommenden Stunden wolkig, vor allem in einem Streifen vom Saarland und Rheinland-Pfalz über die Mitte bis nach Brandenburg lokale Schauer und Gewitter. Sonst teils gering bewölkt und weitgehend trocken. Morgen bleibt es im Norden und in der Mitte meist trocken. Im Süden sind kräftige Gewitter möglich bei 20 bis 32 Grad.
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1: Ich bin Silke Reich. Beim großen Waldbrand im Hürtgenwald in der Eifel gibt es erste Hoffnung auf Entspannung. Nordrhein-Westfalens Ministerpräsident Wüst war am Nachmittag im Brandgebiet und informierte sich dort über die Lage.
2: Nach seinen Worten ist es in der vergangenen Nacht gelungen, das Feuer einzudämmen und die Situation zu stabilisieren. Wenn es weiter gut läuft, könnten auch die rund 2000 evakuierten Bewohner von Gai bald zurück in ihre Häuser. Bislang sei kein Wohnhaus durch die Flammen zerstört worden. Seit Donnerstag sind im Hürtgenwald rund 300 Hektar Wald von dem Brand betroffen. Timo Wiesner, Redaktion.
1: Spanien und Marokko haben die Sicherheitsvorkehrungen an der Grenze zur spanischen Exklave Ceuta deutlich verstärkt. In sozialen Netzwerken war zu erneuten massenhaften Grenzübertritten aufgerufen worden. Am Morgen blieb es dort allerdings ruhig. Ende Juli waren Zehntausende Migranten nach Ceuta gelangt. Das Niedrigwasser auf deutschen Flüssen könnte für steigende Preise sorgen. Davor warnt die Wirtschaftsweise Veronika Grimm. Betroffen seien unter anderem die Chemie- und Energiebranche, weil Schiffe wegen der niedrigen Pegel weniger Fracht transportieren können. Um die Engpässe auszugleichen, sollen mehr Güter über Straße und Schiene befördert werden. DB Cargo prüft dafür auch, stillgelegte Güterwaggons wieder einzusetzen. Bei einem Brand in einem Mehrfamilienhaus im bayerischen Bodenmais ist ein vierjähriges Mädchen ums Leben gekommen. Das Feuer war gestern Abend in einer Wohnung ausgebrochen und hatte sich schnell auf die Fassade und den Dachstuhl ausgebreitet. Vier weitere Bewohner konnten sich unverletzt retten. Das Gebäude ist derzeit unbewohnbar. Die Kriminalpolizei ermittelt zur Brandursache. Polen hat den Tag der Armee mit einer großen Militärparade in Warschau gefeiert. Rund 2000 Soldaten marschierten durch die Innenstadt. Außerdem wurden Panzer und andere Militärfahrzeuge gezeigt. Über der Stadt waren Flugzeuge und Hubschrauber zu sehen, darunter auch Maschinen der deutschen Luftwaffe. Mit dem Tag erinnert Polen jedes Jahr an den Sieg über die sowjetische Rote Armee in der Schlacht bei Warschau im Jahr 1920.
0: Die Nachrichten wurden bereitgestellt von Radio Aktuell. Und jetzt das Wetter bei ERF Yes.
1: Die aktuellen Temperaturen in Köln-Bonn 34 Grad, in Hamburg 27, in Bremen 26, in Berlin 35, in Dresden 36, in Frankfurt am Main 38, in Stuttgart 37, in München 35, in Erfurt 36 und in Münster 32 Grad. In den kommenden Stunden wolkig, vor allem in einem Streifen vom Saarland und Rheinland-Pfalz über die Mitte bis nach Brandenburg lokale Schauer und Gewitter. Sonst teils gering bewölkt und weitgehend trocken. Morgen bleibt es im Norden und in der Mitte meist trocken. Im Süden sind kräftige Gewitter möglich bei 20 bis 32 Grad.

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0: Der Spruch des Tages.
1: Ich merke, dass ich manchmal an Menschen denke und nichts sage. Ich denke, der macht das gut oder die braucht gerade jemanden. Doch dann kommt der nächste Termin, die nächste Aufgabe, ja, und der Moment ist vorbei. Paulus stellt seiner Gemeinde 4 Fragen. Ermutigt ihr euch gegenseitig, Christus nachzufolgen? Tröstet ihr euch gegenseitig in Liebe? Seid ihr im Heiligen Geist verbunden? Gibt es unter euch Barmherzigkeit und Mitgefühl? Diese Fragen sind erstaunlich praktisch. Sie richten den Blick darauf, wie wir miteinander umgehen. Ermutigung braucht keinen perfekten Moment und keine großen Worte. Oft reichen eine Nachricht, ein Anruf oder ein ehrliches Kompliment. Entscheidend ist, den guten Gedanken nicht für sich zu behalten. Wem könntest du heute zeigen, ich bin froh, dass es dich gibt?
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1: Ich bin Silke Reich. Beim großen Waldbrand im Hürtgenwald in der Eifel gibt es erste Hoffnung auf Entspannung. Nordrhein-Westfalens Ministerpräsident Wüst war am Nachmittag im Brandgebiet und informierte sich dort über die Lage.
2: Nach seinen Worten ist es in der vergangenen Nacht gelungen, das Feuer einzudämmen und die Situation zu stabilisieren. Wenn es weiter gut läuft, könnten auch die rund 2000 evakuierten Bewohner von Gai bald zurück in ihre Häuser. Bislang sei kein Wohnhaus durch die Flammen zerstört worden. Seit Donnerstag sind im Hürtgenwald rund 300 Hektar Wald von dem Brand betroffen. Timo Wiesner, Redaktion.
1: Spanien und Marokko haben die Sicherheitsvorkehrungen an der Grenze zur spanischen Exklave Ceuta deutlich verstärkt. In sozialen Netzwerken war zu erneuten massenhaften Grenzübertritten aufgerufen worden. Am Morgen blieb es dort allerdings ruhig. Ende Juli waren Zehntausende Migranten nach Ceuta gelangt. Das Niedrigwasser auf deutschen Flüssen könnte für steigende Preise sorgen. Davor warnt die Wirtschaftsweise Veronika Grimm. Betroffen seien unter anderem die Chemie- und Energiebranche, weil Schiffe wegen der niedrigen Pegel weniger Fracht transportieren können. Um die Engpässe auszugleichen, sollen mehr Güter über Straße und Schiene befördert werden. DB Cargo prüft dafür auch, stillgelegte Güterwaggons wieder einzusetzen. Bei einem Brand in einem Mehrfamilienhaus im bayerischen Bodenmais ist ein vierjähriges Mädchen ums Leben gekommen. Das Feuer war gestern Abend in einer Wohnung ausgebrochen und hatte sich schnell auf die Fassade und den Dachstuhl ausgebreitet. Vier weitere Bewohner konnten sich unverletzt retten. Das Gebäude ist derzeit unbewohnbar. Die Kriminalpolizei ermittelt zur Brandursache. Polen hat den Tag der Armee mit einer großen Militärparade in Warschau gefeiert. Rund 2000 Soldaten marschierten durch die Innenstadt. Außerdem wurden Panzer und andere Militärfahrzeuge gezeigt. Über der Stadt waren Flugzeuge und Hubschrauber zu sehen, darunter auch Maschinen der deutschen Luftwaffe. Mit dem Tag erinnert Polen jedes Jahr an den Sieg über die sowjetische Rote Armee in der Schlacht bei Warschau im Jahr 1920.
0: Die Nachrichten wurden bereitgestellt von Radio Aktuell. Und jetzt das Wetter bei ERF Yes.
1: Die aktuellen Temperaturen in Köln-Bonn 34 Grad, in Hamburg 27, in Bremen 26, in Berlin 35, in Dresden 36, in Frankfurt am Main 38, in Stuttgart 37, in München 35, in Erfurt 36 und in Münster 32 Grad. In den kommenden Stunden wolkig, vor allem in einem Streifen vom Saarland und Rheinland-Pfalz über die Mitte bis nach Brandenburg lokale Schauer und Gewitter. Sonst teils gering bewölkt und weitgehend trocken. Morgen bleibt es im Norden und in der Mitte meist trocken. Im Süden sind kräftige Gewitter möglich bei 20 bis 32 Grad.
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3: Herzlich willkommen im Wochenende und bei euren Hörercharts hier bei ERF Yes, die Top 30 Show. Ihr habt die Woche über abgestimmt über die Playlist, die findet ihr auf erfyes.de und in der kostenlosen App. Was bei euch am besten ankommt, macht ihr ganz easy mit dem Däumchen nach oben. Wir haben vorgestern, glaube ich, war es, schon mal ein bisschen reingehört, was euch heute so erwartet. Und ein Wackelkandidat, der war mit dabei. Vielleicht erinnert ihr euch. Es ging um Toby Mac und Third Day mit ihrem Hit Campfire. Und ich kann euch sagen, nachdem wir drüber gesprochen haben und alle noch mal ein wenig in sich gegangen sind, hat er es gerade noch reingeschafft. Hier für euch auf Platz 30, Toby Mac und Third Day. Viel Freude jetzt mit Campfire und in den nächsten zwei Stunden mit eurer Top 30 Show.

Jamie McDonald, How the Story Ends, auf Platz 27 in den ERF Yes Hörercharts. Sie ist offenbar Stammgast in

Drei ihrer Songs haben dort nacheinander die christlichen Airplay-Charts angeführt. Ja, und bei uns jetzt eben, ich erwähne es einfach nochmal, zweimal hintereinander, Jamie McDonald. Hier ist sie jetzt nochmal für euch auf Platz 26 mit Won't Let Go.

0: Einer meiner Favoriten aktuell, muss ich ehrlich gestehen, Alex Warren mit Passenger auf Platz 23 in den Hörercharts bei ERF Yes. Und jetzt gibt's eine meiner liebsten guten Nachrichten der Woche für euch.
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0: Barrierefreies Baden auf Schienen. Das ist meine gute Nachricht und es ist so eine coole Sache. Habe ich auf Instagram entdeckt. Auf einem Sitz, der auf Schienen befestigt ist, können sich Rollstuhlfahrerinnen und Fahrer einfach ins Wasser gleiten lassen, um da dann zu baden. Das Ganze wird mit einer Fernbedienung gesteuert und schon steht dem ganzen Badespaß eigentlich nichts mehr im Weg. Wie der WDR berichtet, gibt es so eine Badestelle zum Beispiel im Hamburger Strandbad in Griechenland, da wo das Ding erfunden wurde. Da gibt es inzwischen an über 200 Stränden solche Badesysteme für Rollifahrer und Fahrerinnen. Wo barrierefreies Baden überall möglich ist, das kann man ganz easy auf einer extra angelegten Online-Karte einsehen. Tja, barrierefreies Baden via Schienen im Wasser. Müsste es meiner Ansicht nach noch viel, viel öfter geben. Also gerne mehr davon. Für mich ist diese Idee auf jeden Fall eine gute Nachricht.
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0: Ich freue mich, dass ihr mit dabei seid bei euren liebsten Songs der Woche. Ich hoffe, ihr genießt ein freies Wochenende. Und falls das gerade nicht der Fall ist, dann geht es mit diesen Songs im Ohr auf jeden Fall ein klein bisschen einfacher. Wir machen weiter mit Platz 22 in den Hörercharts. Das ist für euch Damarish Gomez, When I'm With You. Here I go.

Eine meiner liebsten Stimmen auf der Playlist. Ann Wilson, Till the Road Runs Out, auf Platz 19 in den Hörercharts. Es gibt ja so Songs, die laufen, wenn sowieso gerade alles gut ist. Und dann gibt's Songs wie den, den ich jetzt für euch habe. Der heißt Praise. Und der sagt, Lobpreis, also die Anbetung Gottes, ist nicht nur etwas für die Gipfelzeiten des Lebens, sondern auch für die Zeiten, in denen man mal durch ein tiefes Tal marschiert. Analog dazu fällt mir natürlich die Geschichte ein, wo Paulus und Silas im Gefängnis sitzen in der Bibel und trotzdem Gott loben. Nicht, weil plötzlich alles gut ist und alle Probleme weg sind, sondern weil Gott einfach trotzdem größer bleibt als das, was einen gerade stresst oder einem gerade widerfährt. Im Song Praise haben sich Elevation Worship Verstärkung eingeladen von Brandon Lake, Chris Brown und Chandler Moore und das Ergebnis ist ziemlich viel Energie, ziemlich viel Gänsehaut und eine klare Ansage, solange wir atmen, haben wir einen Grund zu loben. Vielleicht noch eine kleine Anekdote zum Song. Er ist eigentlich gar kein klassischer Song auf unserer Playlist, sondern läuft eher abends bei Just Worship, immer ab 20 Uhr hier im Programm. Und über den Liedwunsch ist er aber immer wieder bei uns in den Sendungen auch zu hören gewesen und hat sich langsam aber sicher seinen Weg in die Top 30 geplant. Hier ist er inzwischen fester Bestandteil und jetzt gibt's ihn für euch auf die Ohren. Hier sind Elevation Worship mit vielen Feature-Gästen und dem Song Praise bei ERF Yes auf Play.

Wild, Not Guilty, Platz 16 in den ERF Yes Hörercharts. Und damit sind wir an der Halbzeit angelangt. An dieser Stelle schon mal ein herzliches Dankeschön an euch fürs immer wieder fleißige Abstimmen. Muss man sich ja auch die Zeit für nehmen, ne? Klar, mal kurz vorbei, mal kurz das Däumchen nach oben, unten im Player, in der App zum Beispiel gedrückt. Aber manche von euch, das weiß ich von Chatkontakten, scrollen sich da auch richtig durch und markieren ihre liebsten Songs mit dem Däumchen nach oben. Genauso muss es laufen. Kleiner Reminder, Playlist findet ihr auf erfjs.de und in der kostenlosen App die Woche über immer mal wieder reingucken und die Däumchen vergeben. Das hilft uns am Wochenende natürlich weiter. Wir machen eine kleine Unterbrechung. Gleich gibt's für euch das Nachrichtenupdate zur vollen Stunde und danach hören wir uns hier wieder mit den Plätzen 15 bis 1. Am Mikrofon Julian Schnaubelt. Bis gleich.

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1: Ich bin Silke Reich. Beim großen Waldbrand im Hürtgenwald in der Eifel gibt es erste Hoffnung auf Entspannung. Nordrhein-Westfalens Ministerpräsident Wüst war am Nachmittag im Brandgebiet und informierte sich dort über die Lage.
2: Nach seinen Worten ist es in der vergangenen Nacht gelungen, das Feuer einzudämmen und die Situation zu stabilisieren. Wenn es weiter gut läuft, könnten auch die rund 2000 evakuierten Bewohner von Gai bald zurück in ihre Häuser. Bislang sei kein Wohnhaus durch die Flammen zerstört worden. Seit Donnerstag sind im Hürtgenwald rund 300 Hektar Wald von dem Brand betroffen. Timo Wiesner, Redaktion.
1: Spanien und Marokko haben die Sicherheitsvorkehrungen an der Grenze zur spanischen Exklave Ceuta deutlich verstärkt. In sozialen Netzwerken war zu erneuten massenhaften Grenzübertritten aufgerufen worden. Am Morgen blieb es dort allerdings ruhig. Ende Juli waren Zehntausende Migranten nach Ceuta gelangt. Das Niedrigwasser auf deutschen Flüssen könnte für steigende Preise sorgen. Davor warnt die Wirtschaftsweise Veronika Grimm. Betroffen seien unter anderem die Chemie- und Energiebranche, weil Schiffe wegen der niedrigen Pegel weniger Fracht transportieren können. Um die Engpässe auszugleichen, sollen mehr Güter über Straße und Schiene befördert werden. DB Cargo prüft dafür auch, stillgelegte Güterwaggons wieder einzusetzen. Bei einem Brand in einem Mehrfamilienhaus im bayerischen Bodenmais ist ein 4-jähriges Mädchen ums Leben gekommen. Das Feuer war gestern Abend in einer Wohnung ausgebrochen und hatte sich schnell auf die Fassade und den Dachstuhl ausgebreitet. 4 weitere Bewohner konnten sich unverletzt retten. Das Gebäude ist derzeit unbewohnbar. Die Kriminalpolizei ermittelt zur Brandursache. Polen hat den Tag der Armee mit einer großen Militärparade in Warschau gefeiert. Rund 2000 Soldaten marschierten durch die Innenstadt. Außerdem wurden Panzer und andere Militärfahrzeuge gezeigt. Über der Stadt waren Flugzeuge und Hubschrauber zu sehen, darunter auch Maschinen der deutschen Luftwaffe. Mit dem Tag erinnert Polen jedes Jahr an den Sieg über die sowjetische Rote Armee in der Schlacht bei Warschau im Jahr 1920.
0: Die Nachrichten wurden bereitgestellt von Radio Aktuell. Und jetzt das Wetter bei ERF Yes.
1: Die aktuellen Temperaturen in Köln-Bonn 34 Grad, in Hamburg 27, in Bremen 26, in Berlin 35, in Dresden 36, in Frankfurt am Main 38, in Stuttgart 37, in München 35, in Erfurt 36 und in Münster 32 Grad. In den kommenden Stunden wolkig, vor allem in einem Streifen vom Saarland und Rheinland-Pfalz über die Mitte bis nach Brandenburg lokale Schauer und Gewitter. Sonst teils gering bewölkt und weitgehend trocken. Morgen bleibt es im Norden und in der Mitte meist trocken. Im Süden sind kräftige Gewitter möglich bei 20 bis 32 Grad.
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4: Herzlich willkommen nach der Halbzeitpause sozusagen euch bei ERF Yes zu euren liebsten Songs der Woche. Die Hörercharts sind on. Die Plätze 30 bis 16 haben wir eben abgefeiert und damit bleibt uns für die zweite Hälfte nur noch die Plätze 15 bis 1. Die gibt's hier in der nächsten Stunde aufs Ohr und den Anfang auf Platz 15 darf Jervis Campbell machen. Hier kommt für euch A Light in Me bei ERF Yes. Am Mikrofon für euch Julian Schnaubelt. Schönen Samstag wünsche ich.

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Was für ein sympathischer Typ, oder? Ich meine, man hätte den Song Niemand ist wie du oder sowas nennen können und Vincent Weiss entscheidet sich dazu, nö, ich nenne den einfach Ach, ich feiere das, kann ich euch ehrlich sagen. Ihr habt ihn gehört, auf Platz 12 in den Hörercharts, Vincent Weiss mit So, jetzt aber genug gut. Kommen wir zum nächsten Song. Platz Nummer 11. Wenn ihr euch im Spiegel anschaut, welche Gedanken gehen euch da durch den Kopf? Also, vielleicht sind es ja solche, die manchmal irgendwie so verurteilend sind oder kritisierend. Das Aussehen, das eigene Verhalten. Und obwohl Gott all unsere Fehler, unser Versagen und unsere Gedanken kennt, lautet sein Urteil über uns ganz anders, als wir das vielleicht uns selbst manchmal zusprechen würden. Ich zitiere jetzt einfach mal.

0: Story of a Warrior. Das ist John Michael Howell auf Platz 8 in den ERF Yes Hörercharts. Und jetzt gibt's für euch
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0: Eine Schule bekommt einen neuen Namen und damit auch ein klares Versprechen. Ja, wenn die politische Stimmung im Land ein bisschen rauer wird, wenn die Menschen wieder nach Herkunft, Religion oder sogar Hautfarbe sortiert und gegeneinander ausgespielt werden, dann kann einem schon ganz schön mulmig zumute werden. Zumindest geht das mir so. Und ich finde, da passt es, dass das neue Gymnasium in Frankfurt jetzt den Namen Margot-Friedländer-Gymnasium trägt. Gerade zur rechten Zeit, finde ich. Margot Friedländer hat den Holocaust überlebt und bis zu ihrem Tod gegen das Vergessen und für Menschlichkeit, Respekt und zu Zivilcourage gekämpft. Ihre Botschaft an junge Menschen war klar und deutlich. Sie hat gesagt, seid Menschen. Ja, und genau das will die Schule in Frankfurt mit ihrem neuen Namen sichtbar machen. Nicht als Parteipolitik, sondern als ein klares Gegenzeichen. Gegen Ausgrenzung, gegen Menschenfeindlichkeit, gegen das Wegsehen. Ich finde, das macht Mut, weil es zeigt, dass wir gewissen Stimmungen nicht einfach ausgeliefert sind. Wir können Räume schaffen, in denen Respekt gelernt und Menschlichkeit gelebt wird.
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0: Ein entspanntes Wochenende euch aus dem ERF Yes Studio und willkommen in den Hörercharts. Lasst uns mal gerade über Erwartungen sprechen, wenn wir uns hier den 7. Platz eurer liebsten Songs angucken. Der kommt von Rachel Nemiroff und heißt What If? Und darin geht's um Erwartungen, die ständig an einen herangetragen werden. Für Menschen in meinem Alter wäre das sowas wie, also bis 30, da muss man schon verheiratet sein, trainiert aussehen, im Beruf angekommen sein, am besten ein Haus gekauft haben, Haustiere wären nicht schlecht, Enkelkinder könnten auch langsamer kommen. Solche Geschichten, ne? Statt sich aber von fremden Erwartungen verrückt machen zu lassen, da stellt Rachel Nemiroff mal eine überraschende Frage dagegen. Was ist denn eigentlich, wenn ich gar nicht hinterher hinke? Was ist, wenn am Ende doch alles gut wird? Was ist, wenn ich okay bin, wie ich bin? What if? Das ist ein ehrlicher Song für alle, die merken, nicht jeder Traum muss aussehen wie aus der Werbung oder von Instagram. Das Leben kann durchaus auch anders schön sein, auch entgegen vielleicht der Erwartungen anderer Menschen. Auf Platz 7, jetzt für euch Rachel Nemiroff. What if?

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1: Platz 4, ganz knapp das Treppchen verpasst hat Monte S mit Wenn du mich fragst. Ach, der Song klingt so ein bisschen nach Kindheit pur, oder? Draußen spielen, bis die Sonne untergeht, Grasflecken auf der Jeans, Eistee mit Pfirsichgeschmack. Ja, das sind so Erinnerungen, die er da in seinem Song Wenn du mich fragst aufgreifst. Und vielleicht steckt genau darin eine Einladung, sich auch heute wieder so ein bisschen von dieser Leichtigkeit zurückzuholen und das Leben nicht nur zu organisieren, sondern zwischendurch auch einfach mal zu genießen. Und dass es sich vielleicht so anfühlt, wie früher als Kind nach Hause zu kommen, wenn der Papa da hoffentlich mit offenen Armen auf einen gewartet hat. Genau darum geht's jetzt im nächsten Song. Erinnert so ein bisschen an das Gleichnis vom verlorenen Sohn, von denen Lost and Found und Regan James zusammen mit Julia Posing auf Platz 3. Und damit der erste Platz auf dem Treppchen des heutigen Tages ist Home Again bei ERF Yes in den Hörercharts.

beiden dürfen natürlich nicht fehlen. Die O'Bros mit God Bless, der einsame Platz an der Spitze. Richtig cool. Und damit das dritte Mal in den Hörercharts vertreten. Wenn ihr das auch nächste Woche wieder so sehen möchtet, dann nicht vergessen abzustimmen auf der Playlist auf erfyes.de oder in der kostenlosen erfyes App. Und dann zählen wir auch nächste Woche Samstag um 10 und um 18 Uhr wieder zusammen und genießen gemeinsam eure Hörercharts. Ich bin Julian Schnaubelt, wünsche ein schönes Wochenende und denkt dran, heute ist ein guter Tag, um einen guten Tag zu haben.

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1: Aus der Gnade zu leben heißt, meine gesamte Lebensgeschichte anzuerkennen. Die helle wie die dunkle Seite. Brennan Manning.

0: Der Spruch des Tages.
1: Ich merke, dass ich manchmal an Menschen denke und nichts sage. Ich denke, der macht das gut oder die braucht gerade jemanden. Doch dann kommt der nächste Termin, die nächste Aufgabe, ja, und der Moment ist vorbei. Paulus stellt seiner Gemeinde 4 Fragen. Ermutigt ihr euch gegenseitig, Christus nachzufolgen? Tröstet ihr euch gegenseitig in Liebe? Seid ihr im Heiligen Geist verbunden? Gibt es unter euch Barmherzigkeit und Mitgefühl? Diese Fragen sind erstaunlich praktisch. Sie richten den Blick darauf, wie wir miteinander umgehen. Ermutigung braucht keinen perfekten Moment und keine großen Worte. Oft reichen eine Nachricht, ein Anruf oder ein ehrliches Kompliment. Entscheidend ist, den guten Gedanken nicht für sich zu behalten. Wem könntest du heute zeigen, ich bin froh, dass es dich gibt?
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1: Gott sagt, was auch immer geschieht, halte mich nicht für eine zusätzliche Belastung deines Lebens. Denn das bin ich nicht. Ich gebe und erhalte dir dein Leben. Bill Heibels.

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Vater unser im Himmel, geheiligt werde dein Name, dein Reich komme, dein Wille geschehe, wie im Himmel so auf Erden. Unser tägliches Brot gib uns heute und vergib uns unsere Schuld, wie auch wir vergeben unseren Schuldigern. Und führe uns nicht in Versuchung, sondern erlöse uns von dem Bösen. Denn dein ist das Reich und die Kraft und die Herrlichkeit in Ewigkeit. Amen.

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1: Ich ertappe mich dabei, ja, ich tu's, im Gespräch höre ich zu, aber irgendwo im Hinterkopf läuft schon meine Liste. Was ich noch erledigen muss, was mich beschäftigt, was ich gleich sagen will. Der andere redet und ich bin halb woanders. Paulus fordert genau das Gegenteil. Denkt nicht nur an eure eigenen Angelegenheiten, sondern interessiert euch auch für die anderen und für das, was sie tun. Wie gut tut ein Mensch, der wirklich zuhört, der nicht schon bei seiner Antwort ist, sondern bei seinem Gegenüber. Genau dazu lädt Paulus ein, dem anderen bewusst Raum zu geben, nicht aus Pflichtgefühl, sondern aus echter Liebe. Vielleicht beginnt das heute mit einer einfachen Frage und der Bereitschaft, sich Zeit für die Antwort zu nehmen.
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